0: Ja, ich höre es drauf. Was ist denn das für ein Gefühl?
1: Pfeffer. 61, there is
2: no answer. 61, I'm making contact with possible homeowner.
1: Pfeffer.